Lesung aus dem Brief des Apostels Paulus an die Römer. Segnet eure Verfolger, segnet sie, verflucht sie nicht. Freut euch mit den Fröhlichen und weint mit den Weinenden. Seid untereinander eines Sinnes, strebt nicht hoch hinaus, sondern bleibt demütig.

0: Dirige, Domine, pedes nostros, in viam pacis.
1: Christi beninitatem et sapientiam celebremus, qui in omnibus fratribus nostris presertim mala patientibus, conspiciendum et diligendum se tradidit, eum instanter oremus, perfice nos in caritate, Domine.
2: Perfice nos in caritate, Domine.
3: Am Morgen dieses Tages gedenken wir deiner Auferstehung. Schenke uns heute die Freude deiner Erlösten.
2: Perfice nos in caritate, Domine.
3: Hilf uns, dass wir von dir Zeugnis geben und mit dir den Vater loben.
2: Perfice nos in caritate, Domine.
3: Lass uns in jedem Menschen dein Bild erkennen. Nimm unseren Dienst an den Brüdern entgegen.
2: Perfice nos in caritate, Domine.
3: Du bist der wahre Weinstock und wir sind die Rebzweige. Gib, dass wir in dir bleiben und Frucht bringen.
2: Perfice nos in caritate, Domine.

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2: Unsere Themen heute. Der Papst findet, dass die Ausbildung von Priestern zu Recht lange dauert. Und Weihbischof Shomali von Jerusalem verzweifelt allmählich über die Lage der Palästinenser im Westjordanland. Unser Interview. Seien Sie herzlich willkommen bei uns am Mikrofon. Begrüßt Sie

0: Und es steht auch nicht geschrieben, dass er die Besten erwählt hat. Er erwählte diejenigen, die er wollte. Gerade in einer Zeit, in der ein jeder stark nach Selbstverwirklichung strebe, wolle er betonen, dass keiner von uns hier ist, weil wir es verdient hätten, sondern allein durch die freie Wahl Gottes des Vaters. Ein Zeichen und ein Versprechen einer unverdienten Liebe, die uns stets voraus ist und niemals enttäuscht. Leo mahnte die Priesteramtskandidaten und die Seminarleiter aus dem süditalienischen Apulien zu einer unverkürzten Ausbildung. Diese brauche ihre Zeit, auch wenn dieses Ansinnen dem Zeitgeist entgegensteht, so der Papst. In einer Welt, die in Eile ist und jede längere Pause mit Argwohn betrachtet, mag man meinen, es sei ein Luxus oder eine überholte Institution. Doch das ist nicht der Fall. Gerade heute brauche es einen Ort und eine Lebensphase, in der wir lernen zu sein, zu unterscheiden und uns ohne Abkürzungen formen zu lassen.
1: A lasciarsi formare senza scorciatoie.
0: Leo verglich die Ausbildung und die Sendung katholischer Priester mit einer Bergtour, bei der es zunächst unter Mühen und Unsicherheiten nach oben geht und danach wieder zurück in die Ebene. Dabei führte er den Seminaristen vor Augen, dass niemand im priesterlichen Dienst alleine unterwegs ist.
1: Sul monte Gesù non chiama un uomo solo.
0: Jesus beruft nicht nur einen Mann auf den Berg, sondern 12 mit den unterschiedlichsten und in unseren Augen manchmal ungewöhnlichsten Persönlichkeiten. Der Herr versammelt sie, lässt sie beieinander sein, damit sie erfahren, dass die Kirche gemeinsam gelebt wird. Sie ist nicht das Eigentum eines Einzelnen und wir alle sind berufen, sie als ein Leib zu lieben und ihr zu dienen.
1: Come un unico corpo.
0: Der Papst mahnte die Seminaristen und ihre Ausbildner, aber auch vor einem abgehobenen Elfenbeinturmdenken. Nach dem mühsamen Aufstieg komme der notwendige Abstieg.
1: Perché il monte non è un rifugio.
0: Denn der Berg ist keine Schutzhütte, so Leo. Jesus führt die 12 nicht hinauf, um sie zu beschützen, sondern damit sie, nachdem sie Gott erfahren haben, ausgesandt werden, diese neue Lebenskraft in die Welt zu tragen. Diese Aussendung der Priester wiederum gelte allen Menschen. Leo sagte den süditalienischen Seminaristen, sie seien gesandt zu den Familien, die ums Überleben kämpfen, zu den jungen Menschen, die mit 20 Jahren ihre Koffer packen, um Arbeit zu suchen, zu den einsamen Alten, zu den Ausgegrenzten, zu denen, die den Sinn des Lebens verloren haben. Der Priester ist zu allen gesandt, damit er allen die Schönheit des Glaubens an Jesus Christus, die frohe Botschaft unserer Erlösung, verkündet.
1: La buona notizia della nostra salvezza.
0: Am Ende der Audienz dankte der Papst im Namen der Kirche den Seminaristen für ihr Ja. Es sei nicht immer einfach und die Kirche weiß das sehr wohl, erklärte Leo. Auch den Familien der angehenden Priester sprach Leo seinen Dank aus.
1: Non è facile, né scontato nel mondo di oggi, e la Chiesa lo sa bene.
0: Das katholisch geprägte Italien registriert wie andere westliche Länder einen starken Rückgang bei den Priestern. Die Zahl der Weihen ist innerhalb von 10 Jahren um rund ein Viertel gesunken, von 436 im Jahr 2013 auf 323 im Jahr 2023. Für Radio Vatikan, Anne Preckel.
2: Die verzweifelte Lage im Gazastreifen ist immer wieder Thema in den internationalen Medien. Aber auch im Westjordanland stehen die Palästinenser stark unter Druck.
3: In der Westbank, die seit fast 60 Jahren von Israel besetzt ist, leben fast 3 Millionen Palästinenser. In den letzten Wochen hat sich der Druck israelischer Siedler auf die palästinensischen Dörfer verstärkt und macht vielen Einheimischen das Leben unmöglich. Die sehr kleine christliche Gemeinschaft tut alles, um ihre Präsenz und ihre Hoffnung aufrechtzuerhalten, doch ihr droht die Luft auszugehen. Das berichtet Weihbischof William Shomali, lateinischer Patriarchalvikar für Jerusalem und Palästina, im Interview mit uns.
4: C'est vrai que la situation politique a été

0: instable depuis longtemps.
1: Es stimmt, dass die politische Lage schon seit langem instabil ist, aber man kann sagen, dass wir derzeit die schwierigsten Zeiten durchleben. Denn die Zwei-Staaten-Lösung, die von den Vereinten Nationen propagiert wird, funktioniert nicht. Sie ist auf Eis gelegt. Die Amerikaner sprechen nicht mehr davon und die Israelis lehnen sie ab. Nur die Palästinenser sprechen noch von der Zwei-Staaten-Lösung. Sie sind politisch isoliert, obwohl bereits 145 Staaten für diese Alternative gestimmt haben. Auch der Vatikan setzt sich weiterhin für eine Zwei-Staaten-Lösung im Heiligen Land ein, also einen Staat Israel und einen Staat Palästina innerhalb international anerkannter Grenzen, mit freiem Zugang für alle zu den heiligen Städten von gleich drei Weltreligionen in Jerusalem. Unter Papst Franziskus hat der Heilige Stuhl Palästina im Jahr 2015 völkerrechtlich als Staat anerkannt. Doch vor Ort wird die Zwei-Staaten-Vision immer mehr unmöglich gemacht, so Shomali. Die israelischen Siedlungen in den besetzten Gebieten nehmen zu. Es gibt einen regelrechten Ansturm von Siedlern, die davon profitieren, dass die derzeitige israelische Regierung rechtsextrem ist und bei der Ausweitung der Siedlungen ein Auge zudrückt. Also nutzen Sie die Gelegenheit, um entweder bestehende Siedlungen zu erweitern oder um neue Siedlungen in Bethlehem, in Ramallah und um diese beiden Städte und rund um Nablus zu gründen. Man kann sagen, dass jede Woche ein oder zwei neue Siedlungen mit neuen Namen entstehen. Wie das abläuft, kann der Jerusalemer Weihbischof beschreiben. Zunächst stellen sie ein oder zwei Fertighäuser auf. Die lassen sich schnell errichten. Dort werden fünf oder sechs bewaffnete Siedler stationiert, um ihre Präsenz zu demonstrieren und die Palästinenser daran zu hindern, sich zu nähern. Oft können die Palästinenser dadurch ihre landwirtschaftlichen Flächen nicht mehr erreichen. Solche Vorfälle wiederholen sich häufig, vor allem in Siedlungen, die in der Nähe palästinensischer Städte und landwirtschaftlicher Flächen liegen. Derzeit lässt sich die Anzahl der neuen Siedlungen nicht genau beziffern, da sie wie Pilze aus dem Boden schießen. Man spricht von ungefähr 300 Siedlungen. Einige davon sind recht klein. Man nennt sie im Englischen Outposts. Ein israelisches Programm arbeitet daran, die Siedlungen untereinander zu verbinden, etwa durch neue breite Straßen. Dadurch werden die palästinensischen Ortschaften an den Rand gedrängt. Das robuste Vorgehen der Besatzer im Westjordanland bedroht dabei nicht speziell die Christen dort, sondern in gleichem Maß auch die Muslime. Ich denke, dass alle gleich behandelt werden. Anfang September kam es zu einer Krise, weil in unseren katholischen Schulen in Jerusalem ein Großteil der Lehrkräfte keine Arbeitserlaubnis erhalten hatte. Daraufhin traten die Schulen in Streik und am nächsten Tag trafen die Arbeitserlaubnisse ein. Aber man fragt sich doch, warum war ein Streik nötig, damit die Arbeitserlaubnisse erteilt wurden? Man kann also sagen, dass es eine Gleichbehandlung gegenüber den Palästinensern gibt, denn die Siedler machen keinen Unterschied. Für sie steht fest, dass dieses ganze Land dem Staat Israel, dem jüdischen Volk gehört. Und daher sind die Palästinenser, ob Muslime oder Christen, Usurpatoren und müssen verschwinden. Die römisch-katholische Kirchenführung in Jerusalem würde ihren Gläubigen gerne helfen, aber sie steht vor einem Dilemma. Einerseits müssen wir unsere Christen wirklich schützen, die Rechte der Kirchen und die Rechte unserer Gläubigen verteidigen und auch laut die Wahrheit sagen. Aber andererseits müssen wir auch vernünftige Beziehungen zur Regierung pflegen, weil wir Visa und Genehmigungen brauchen. Darum können wir es uns nicht leisten, unsere Verbindungen zur israelischen Regierung abzubrechen. Unser Patriarch, Kardinal Pier Battista Pizzaballa, stößt mit seinen öffentlichen Wortmeldungen bei vielen Menschen auf Gehör. Aber einer Lösung kommen wir damit nicht näher. Wir brauchen ein Wunder, um wirklich eine Lösung für diesen Konflikt zu finden. So Weihbischof William Shomali, lateinischer Patriarchalvikar für Jerusalem und Palästina, im Interview mit uns. Für Radio Vatikan, Stefanie Stahlhofen.
2: Und jetzt ein Blick auf die Nachrichten. Vatikan. Um den Ukraine-Krieg, Friedensengagement und weitere Themen internationalen Interesses ging es an diesem Freitag bei einem Besuch des lettischen Präsidenten Edgars Rinkevičs im Vatikan. Er traf den Papst und die Spitzen des Staatssekretariats. Es ging um Themen von gemeinsamem Interesse sowohl auf internationaler als auch auf regionaler Ebene, so der Vatikan. Vor allem habe man über den anhaltenden Konflikt in der Ukraine gesprochen, wobei die Notwendigkeit eines stärkeren Engagements der internationalen Gemeinschaft zur Förderung friedlicher Lösungen bekräftigt wurde. Lettland fürchtet im Zuge des russischen Angriffskriegs in der Ukraine auch um die eigene Sicherheit. Der enge Verbündete Kiews hat zuletzt mehr EU-Gelder zu seinem Schutz vor Russland gefordert. China. Hongkongs Kardinal Joseph Chen Tse-kyun will nach dem Scheitern einer Berufungsklage um seine Unterstützung der Demokratiebewegung weiterkämpfen. Wie der asiatische Pressedienst UKNews meldet, bestätigte ein Gericht in Hongkong die Verurteilung des 94-jährigen Kardinals zu einer Geldstrafe von etwa 500 Euro. Chen und vier Mitstreitern wird vorgeworfen, einen Hilfsfonds für Demonstranten in der chinesischen Sonderverwaltungszone Hongkong nicht ordnungsgemäß registriert zu haben. Chen und die anderen Treuhänder des Fonds kündigten laut UKNews an, ihre Sache vor das oberste Gericht zu tragen. Der Fall werde enorme Auswirkungen auf die Zivilgesellschaft von Hongkong haben, sagten sie. Österreich. Edmund Waldstein wird laut einem Medienbericht vorerst nicht an der Philosophisch-Theologischen Hochschule Benedikt XVI. Heiligenkreuz in die Lehre zurückkehren. Unter den gegebenen Umständen werde der Ordensmann in seiner Amtszeit keine Lehrveranstaltungen an der Hochschule mehr halten. Das sagte der Heiligenkreuzer Rektor Wolfgang Klausnitzer am Freitag dem katholischen Internetportal Kirche und Leben. Der derzeit beurlaubte Zisterzienser Waldstein unterrichtete an der zum Stift Heiligenkreuz gehörenden Hochschule in Österreich zuletzt Moraltheologie. Waldstein hatte in seinem Blog die Todesstrafe für Heretiker gefordert, also für Menschen, die von der offiziellen Glaubenslehre abweichen. In der darauf folgenden Debatte hatte der Rektor eine wissenschaftliche Darlegung von Waldstein gefordert. Nun habe Waldstein seine, laut Klausnitzer, unsäglichen Aussagen über die Tötung von Heretikern allerdings nicht zurückgezogen, sondern vielmehr versucht, sie theologiegeschichtlich zu rechtfertigen. Soweit die Nachrichten. Bei einer Audienz für eine Delegation der Universität Oxford hat der Papst zur Förderung ganzheitlicher Bildung ermutigt. Vor Vertretern des Oriel College nannte der Papst als Modell dafür den heiligen John Henry Newman, der selbst lange Zeit in Oxford lernte und wirkte.
0: Kardinal John Henry Newman wirkte vor seinem Übertritt zum Katholizismus mehrere Jahrzehnte an der renommierten Hochschule Oxford mit. Ab 1816 zunächst als junger Stipendiat, ab 1822 dann als Fellow und Tutor am Oriel College, einem der Hauptcolleges von Oxford. Mitglieder des Oriel College empfing Papst Leo an diesem Freitag in Audienz. Ihnen legte er ans Herz, das Erbe des Theologen und Kirchenlehrers weiterzutragen. Newman sei leuchtendes Beispiel für einen Gelehrten, der die Untrennbarkeit von Glaube und Vernunft nicht nur in seinen Werken, sondern, was noch bewundernswerter ist, auch in seinem Leben unter Beweis stellte, formulierte der Papst.
3: There was a great concreteness to his ideas.
0: Seine Ideen zeichneten sich durch große Konkretheit aus, da seine religiösen Überzeugungen in seiner persönlichen Beziehung zu Gott verwurzelt waren, während seine Gelehrsamkeit zugleich erhaben und äußerst praxisnah war. Die tiefgründige Vielschichtigkeit beider Dimensionen seines Lebens wurde in seiner Ernennung zum Kirchenlehrer der Weltkirche und zum Mitpatron des Bildungsauftrags der Kirche gewürdigt.
3: And co-patron of the church's education mission.
0: Newmans Denken über Bildung sei vor dem Hintergrund aktueller Herausforderungen von besonderer Relevanz, fuhr der Papst fort. Er schlage eine christliche Bildung vor, die den ganzen Menschen einbeziehe und den Wert der Bildung an Menschenwürde, Gerechtigkeit und Gemeinwohl messe. Das gelte es, in Oxford heute fortzusetzen, wandte sich der Papst an seine Gäste.
3: In your personal academic endeavors,
0: auch in eurem persönlichen akademischen Streben ermutige ich euch, mutig nach der Wahrheit zu suchen und diese ganzheitliche anthropologische Vision zu fördern. So kann eure Arbeit wirklich eine Begegnung von Herz zu Herz mit euren Brüdern und Schwestern und vor allem mit unserem Herrn Jesus Christus ermöglichen, der der Weg, die Wahrheit und das Leben ist. Der Papst lobte, dass das Oriel College auch in bewegten Zeiten seiner christlichen Identität treu geblieben sei. Tatsächlich ist diese Identität der Schlüssel dazu, was Oriel nicht nur zu einer akademischen Einrichtung gemacht hat und auch weiterhin machen kann, sondern zu einer wahren Gemeinschaft des Glaubens und der Wissenschaft im tiefsten Sinne. Hintergrund der Papstaudienz ist eine Rom-Pilgerreise anlässlich des 700-Jahr-Gedenkens der Verleihung der königlichen Gründungsurkunde des Oriel College. Anwesend waren unter anderem der Rektor des College, Neil Mendoza, Fellows sowie weitere College-Mitglieder. Papst Leo erhob Newman am 1. November 2025, dem Hochfest aller Heiligen, zum Kirchenlieder. Er ist zudem Patron der Päpstlichen Universität Urbaniana in Rom und Co-Patron katholischer Schulen. Für Radio Vatikan, Mario Galgano.
2: Ich weiß nicht, wie es bei Ihnen ist, aber hier in Rom ist es immer noch wahnsinnig heiß und darum ist eigentlich immer noch Sommer. Zeit für eine neue Folge unserer Sommerserie.
4: Mit Papst Johannes Paul II. Durch den Sommer.
5: Herr, ich glaube, credo, aber nicht selten ist es ehrlich hinzuzufügen, hilf meinem Unglauben. Diesen Rat möchte ich euch geben, wenn Unglaube und Zweifel sich regen, hört nicht auf zu beten, Herr, ich glaube, und fügt ruhig hinzu, hilf meinem Unglauben.
2: Das war unser Nachrichtenmagazin Treffpunkt Weltkirche. Schön, dass Sie mit an Bord waren. Am Mikrofon verabschiedet sich Stefan von Kempis. Machen Sie's gut. 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
1: Papst an Ordensfrauen, Treue und Streben nach Heiligkeit. Liechtenstein, Parlament stimmt für Fristenlösung, Kirche mahnt Lebensschutz an. Und 10 Jahre Heiligsprechung, Leo Maßburg erinnert an Mutter Teresa. Das und mehr hören Sie in dieser Sendung. Ich bin Mario Galgano. Herzlich willkommen. Papst Leo hat kontemplative Ordensfrauen dazu ermutigt, ihre Weihe weiterhin mit neuer Hoffnung und dem Streben nach Heiligkeit zu lieben. Der Papst empfing an diesem Samstag im Vatikan Schwestern der Adoratrices Perpetue Sanctissimi Sacramenti.
2: Su presencia es un luminoso testimonio de la gratuidad de Dios.
1: Eure Anwesenheit ist ein strahlendes Zeugnis der Dankbarkeit Gottes, der in die Herzen der Menschen die Sehnsucht sät, sein Antlitz zu suchen und zu betrachten. Indem ihr in der Kirche das besondere Charisma zum Ausdruck bringt, das ihr von eurer Gründerin empfangen habt, seid ihr dazu berufen, mit den Fäden des Gebets und der Arbeit, der eucharistischen Anbetung und des geschwisterlichen Miteinanders im Kloster die Gemeinschaft zu verweben. Der Orden der Adoratrici Perpetue del Santissimo Sacramento wurde 1807 in Rom von der seligen Maria Magdalena von der Inkarnation gegründet. Heute umfasst die Kongregation Dutzende Klöster auf mehreren Kontinenten. Weltweit gibt es knapp 1000 Sakramentarierinnen in etwa 60 Klöstern. Bei der Papstaudienz an diesem Samstag waren Vertreterinnen des Ordens mit der Ordensoberin Alma Ruth in den Vatikan gekommen. Der lateinisch-apostolische Vikar von Alexandria hat mit Vatican News über die katholische Kirche in Ägypten, ihre Beziehungen zu den koptisch-orthodoxen und muslimischen Gemeinschaften sowie den anhaltenden Konflikt im Gazastreifen gesprochen.
3: Bischof Claudio Lurati ist apostolischer Vikar des lateinischen Ritus von Alexandria, einer Stadt im Nildelta, die in den ersten Jahrhunderten des Christentums eine entscheidende Rolle spielte. Von Radio Vatikan auf die Lage in Gaza angesprochen, sagte der Italiener, der vor 31 Jahren erstmals nach Ägypten kam:
4: I sentimenti della popolazione egiziana.
3: Wir verfolgen die Lage in Gaza mit großem Schmerz. Das ägyptische Volk empfindet ganz selbstverständlich Mitgefühl für die Palästinenser. Gleichzeitig möchte es den Frieden bewahren, den es mühsam mit Israel erreicht hat. Was den Frieden betrifft, gibt es also kein Zurück. Aber es wird sehr aufmerksam verfolgt, was mit unseren Brüdern und Schwestern in Gaza geschieht. Aus dem Gaza-Streifen seien zahlreiche Menschen nach Ägypten geflohen, berichtet der Kirchenmann weiter. Viele von diesen Flüchtlingen seien schwer gezeichnet. Die Grenze zu Gaza ist geschlossen, aber es gibt immer noch Tausende von Menschen, denen es gelungen ist, sie zu überqueren. Vielleicht, weil sich Familienangehörige bereits in Ägypten befanden oder weil sie medizinische Versorgung benötigten. Die meisten Palästinenser, denen ich begegnet bin, wurden von israelischen Bomben getroffen und sind schwer verletzt. Oft sitzen sie im Rollstuhl.
4: Visibilmente portano le conseguenze di questi attacchi. However,
3: Allerdings kämen die Flüchtlinge, die uns am meisten auffallen, so der Vikar, nicht aus Palästina, sondern aus dem Sudan. In den letzten 3 Jahren haben wir etwa 1 Million Flüchtlinge aus dem Sudan aufgenommen. Unter ihnen waren auch einige Katholiken, sodass unsere Kirchen voll geworden sind. Wir haben nun eine Gemeinde von etwa 35.000 Katholiken, die aus dem Sudan und dem Südsudan gekommen sind.
4: The great Christian heritage of Egypt.
3: Radio Vatikan sprach mit Bischof Lurati anlässlich eines kürzlich in Rom abgehaltenen Treffens der CELRA, der Bischofskonferenz, in der lateinische Bischöfe aus der gesamten arabischen Welt zusammenkommen. Das ganze Interview mit Bischof Lurati finden Sie bei uns im Internet auf www.radiovatikan.de. Für Radio Vatikan, Anne Breckel.
1: Das parlamentarische Gremium des Fürstentums Liechtenstein hat einer Gesetzesinitiative zur Legalisierung des Schwangerschaftsabbruchs bis zur 12. Woche zugestimmt. Die Entscheidung fiel mit einer Mehrheit von 13 zu 12 Stimmen, nachdem ein Antrag auf Durchführung einer Volksabstimmung zuvor mit gleichem Stimmverhältnis abgelehnt worden war. Die Gesetzesvorlage geht auf eine Volksinitiative zurück, die mit knapp 5000 Unterschriften eingereicht wurde. Über das Inkrafttreten der Neuregelung entscheidet das Staatsoberhaupt Erbprinz Alois, dem verfassungsrechtlich ein Veto zusteht und der eine Verabschiedung des Gesetzes bislang stets ablehnte. Im Vorfeld der parlamentarischen Beratung äußerte sich Benno Elbs, apostolischer Administrator des Erzbistums Vaduz, zur Debatte um den Schwangerschaftsabbruch. Elbs hob den Standpunkt der katholischen Kirche hervor, wonach das menschliche Leben mit der Befruchtung beginnt und bis zum natürlichen Tod einen unbedingten Schutzanspruch besitzt. Er verwies dabei auf die Äußerungen von Johannes Paul II. Anlässlich dessen Besuchs im Fürstentum im Jahr 1985 bezüglich des Lebensrechts ungeborener Kinder. In einem Interview mit Vatican News nimmt Bischof Scott McCaig Stellung zu einer neuen Weisung des kanadischen Verteidigungsministeriums bezüglich geistlicher Impulse im Militär. Die Regelung untersagt allen Seelsorgern, Angestellten und ehrenamtlichen Mitarbeitern der Streitkräfte die Verwendung von Sprache mit Bezug auf Gott bei offiziellen staatlichen Veranstaltungen.
5: Die staatliche Begründung stützt sich auf den Respekt vor der Gewissensfreiheit und diversen spirituellen Traditionen. Nach Auffassung des kanadischen Militärbischofs Matt Kirk stellt diese Richtlinie jedoch einen Eingriff in die Überzeugung vieler Menschen dar, deren Glaube und Gewissen untrennbar mit dem Gottesbezug verbunden sind.

0: eine Lösung zu erreichen, welche die Neutralität des Staates wahrt und zugleich den Angehörigen der Streitkräfte eine umfassende Seelsorge ermöglicht. Die rechtliche Entwicklung geht unter anderem auf ein Urteil des Obersten Gerichtshofs aus dem Jahr 2015 zurück, das die staatliche Neutralität festlegte. Die Interpretation dieses Urteils bezüglich der Reichweite der Religionsfreiheit ist derzeit Gegenstand juristischer Auseinandersetzung. McCaig ordnet die Maßnahme in einen historischen Prozess ein, in dem die christliche Prägung westlicher Gesellschaften zunehmend durch säkulare Modelle abgelöst wird. Trotz der geänderten Rahmenbedingungen setzt er auf den Dialog mit staatlichen Stellen, um eine integrative Regelung für den Dienst an den Soldaten zu erarbeiten. Für Vatican News, Viola Olszewski.
1: Anlässlich des 10-jährigen Jubiläums der Heiligsprechung von Mutter Teresa durch Franziskus berichtet Leo Maasburg in einem Interview mit Radio Horeb über seine vielschichtigen Erfahrungen als langjähriger Begleiter der Ordensfrau. Die Zusammenarbeit begann ursprünglich durch die Vermittlung seines Bischofs, der für die Gespräche mit Mutter Teresa einen Übersetzer benötigte.
2: Ja, Mutter Teresa kennenlernen ist nicht so einfach, weil ich glaube, die 7 Jahre, die ich sie begleitet durfte auf vielen ihrer Reisen, war ein ständiges, immer tiefer kennenlernen, immer etwas Neues kennenlernen, immer wieder überrascht sein. Und das hat eigentlich bis heute nicht ganz aufgehört.
3: Und haben Sie schon damals geahnt, als Sie Mutter Teresa ja das erste Mal erlebt haben, dass das jemand ganz Besonderes ist, der Ihnen da gegenüber steht oder sitzt?
2: Also ich war damals in Rom. Und in Rom gab es viele Heilige. Und deswegen war man so hochgejubelten Heiligen gegenüber ein wenig skeptisch. Und das war, ich erinnere mich sehr gut, meine erste Begegnung war eher skeptisch. Ich habe Mutter Teresa von der Ferne gesehen, habe gedacht, ah, alle drängen sich um sie, das wird schon so auch so eine Heilige sein. Aber das hat sich dann vollkommen gewandelt, wie ich das erste Mal ihr die Hand geben durfte, was ohnehin schon sehr selten ist, weil sie eine Non-Touch-Person war. Sie war ganz in der indischen Kultur hineingewachsen und hat eigentlich keinen Handshake, keinen Händeschütteln geprägt. Aber sie hat eine so warme, weiche, aber gleichzeitig sehr starke Hand gehabt. Und das zeigt schon hin auf einige ihrer Eigenschaften. Sie war äußerlich furchtbar zärtlich, wirklich aufmerksam, liebevoll, aber sie hat ganz genau gewusst, was sie will und wohin sie will und meistens auch, wie sie das erreichen wird.
3: Sie haben, wie Sie bereits erzählt haben, Mutter Teresa dann einige Jahre lang begleitet. Sie waren ihr geistlicher Begleiter zum Teil, Sie waren auch als Übersetzer tätig. Wie kam es denn dazu und was haben Sie in diesen Jahren so alles erlebt? Gibt es da vielleicht auch eine Geschichte, die Ihnen besonders in Erinnerung geblieben ist?
2: Also die Geschichten, die mir in Erinnerung geblieben sind, habe ich alle niedergeschrieben in meinem Buch über die Mutter Teresa und bin sehr glücklich, dass ich sie niedergeschrieben habe, weil wenn man älter wird, beginnt man alles zu vergessen, auch die eigenen Geschichten. Und ich lese manchmal Geschichten mit großem Interesse wieder und denke mir, schau, wie interessant das damals war. Aber mit der Mutter Teresa war es wirklich so, dass man Geschichten erlebt hat. Es war eigentlich, jeder Tag war ein neues Erlebnis. Und sie war nie langweilig, sondern es war immer dieser Hauch oder diese Atmosphäre des Neuen, des Hellen, des Entdeckenden, des tiefere Einsicht in Christus bekommen. Weil das war ihre einzige Absicht, den Menschen zum Herzen Jesu hinzuführen.
3: Im Studio Pascal Gigon.
1: Im September begleitet uns bei der Sendung Unser Sonntag Pfarrer David Formella. Der gebürtige Recklinghäuser ist Priester der Diözese Münster. Bevor er sich für den Priesterberuf entschied, machte er eine Ausbildung im Bankwesen und engagierte sich im Pastoralrat der Sparkasse. Pfarrer David Formella verdeutlicht in der ersten Betrachtung im Monat September, dass juristische Spitzfindigkeit das Leben erschweren kann. Die wichtigste Botschaft ist aber wohl die Kraft des gemeinsamen Gebets. Hier ein Ausschnitt aus der Sendung Unser Sonntag.
4: Schauen wir zum Beispiel auf den großen Kirchenlehrer Augustinus. Hätte er als Jugendlicher bereits zur Kirche gehört und wäre dabei, seine Lebensumstände hätten durchaus Anhaltspunkte geboten, in ein kirchliches Verfahren geraten, niemand weiß, was aus ihm geworden wäre. Chance

0: Chancen auf einen Bischofsstuhl hätte er wahrscheinlich keine mehr gehabt. Aber seine Mutter Monika wurde nicht müde, beständig für ihn zu beten. Und so öffnete uns Gott in Augustinus eine geistige Schatztruhe, aus der seitdem jede Generation sich preziosen spirituelle Erkenntnis hervorgeholt hat. Mag es also im staatlichen Bereich geschehen, dass die Vorschriften und juristischen Absicherungen alles in den Griff nehmen? In der Kirche aber darf es nie so weit kommen.
1: Und zum Schluss noch ein weiterer Teil unserer Sommerserie.
2: Mit Papst Johannes Paul II. 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
3: Die Kirche braucht heute mehr denn je auch das öffentliche Bekenntnis der Gläubigen. Nicht der Bischof allein, nicht nur die Priester und Diakone, nicht allein die hauptamtlichen Laien im Dienst der Kirche werden es schaffen. Nur mit euch allen zusammen, den Jungen und Alten, den Frauen und Männern, kann die Botschaft Christi in seiner Kirche und in der Welt lebendig und anziehend bleiben.
1: Und damit endet diese Sendung. 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Aus dem Studio in Rom verabschiedet sich Mario Galgano. 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
1: Herzlich begrüßt Sie, Claudia Kaminski. Schön, dass Sie dabei sind. Im September begleitet uns bei Unser Sonntag Pfarrer David Formella aus Waltrop. Der gebürtige Recklinghäuser ist Priester der Diözese Münster. Doch zunächst das Neueste vom Tag.
2: Mit Mario Galgano. Papst Leo hat kontemplative Ordensfrauen dazu ermutigt, ihre Weihe weiterhin mit neuer Hoffnung und dem Streben nach Heiligkeit zu lieben. Der Papst empfing an diesem Samstag im Vatikan Schwestern der Adoratrices Perpetue Sanctissimi Sacramenti.
3: Su presencia es un luminoso testimonio de la gratuidad de Dios.
2: Eure Anwesenheit ist ein strahlendes Zeugnis der Dankbarkeit Gottes, der in die Herzen der Menschen die Sehnsucht sät, sein Antlitz zu suchen und zu betrachten. Indem ihr in der Kirche das besondere Charisma zum Ausdruck bringt, das ihr von eurer Gründerin empfangen habt, seid ihr dazu berufen, mit den Fäden des Gebets und der Arbeit, der eucharistischen Anbetung und des geschwisterlichen Miteinanders im Kloster die Gemeinschaft zu verweben. Der Orden der Adoratrici Perpetue del Santissimo Sacramento wurde 1807 in Rom von der seligen Maria Magdalena von der Inkarnation gegründet. Heute umfasst die Kongregation dutzende Klöster auf mehreren Kontinenten. Weltweit gibt es knapp 1000 Sakramentarierinnen in etwa 60 Klöstern. Bei der Papstaudienz an diesem Samstag waren Vertreterinnen des Ordens mit der Ordensoberin Alma Ruth in den Vatikan gekommen. Der lateinisch-apostolische Vikar von Alexandria hat mit Vatican News über die katholische Kirche in Ägypten, ihre Beziehungen zu den koptisch-orthodoxen und muslimischen Gemeinschaften sowie den anhaltenden Konflikt im Gazastreifen gesprochen.
4: Bischof Claudio Lurati ist apostolischer Vikar des lateinischen Ritus von Alexandria, einer Stadt im Nildelta, die in den ersten Jahrhunderten des Christentums eine entscheidende Rolle spielte. Von Radio Vatikan auf die Lage in Gaza angesprochen, sagte der Italiener, der vor 31 Jahren erstmals nach Ägypten kam. Wir verfolgen die Lage in Gaza mit großem Schmerz. Das ägyptische Volk empfindet ganz selbstverständlich Mitgefühl für die Palästinenser. Gleichzeitig möchte es den Frieden bewahren, den es mühsam mit Israel erreicht hat. Was den Frieden betrifft, gibt es also kein Zurück. Aber es wird sehr aufmerksam verfolgt, was mit unseren Brüdern und Schwestern in Gaza geschieht. Aus dem Gaza-Streifen seien zahlreiche Menschen nach Ägypten geflohen, berichtet der Kirchenmann weiter. Viele von diesen Flüchtlingen seien schwer gezeichnet. Die Grenze zu Gaza ist geschlossen, aber es gibt immer noch Tausende von Menschen, denen es gelungen ist, sie zu überqueren. Vielleicht, weil sich Familienangehörige bereits in Ägypten befanden oder weil sie medizinische Versorgung benötigten. Die meisten Palästinenser, denen ich begegnet bin, wurden von israelischen Bomben getroffen und sind schwer verletzt. Oft sitzen sie im Rollstuhl.
3: Visibilmente portano le conseguenze di questi attacchi. However,
4: Allerdings kämen die Flüchtlinge, die uns am meisten auffallen, so der Vikar, nicht aus Palästina, sondern aus dem Sudan. In den letzten 3 Jahren haben wir etwa 1 Million Flüchtlinge aus dem Sudan aufgenommen. Unter ihnen waren auch einige Katholiken, sodass unsere Kirchen voll geworden sind. Wir haben nun eine Gemeinde von etwa 35.000 Katholiken, die aus dem Sudan und dem Südsudan gekommen sind.
3: The great Christian heritage of Egypt.
4: Radio Vatikan sprach mit Bischof Lurati anlässlich eines kürzlich in Rom abgehaltenen Treffens der CELRA, der Bischofskonferenz, in der lateinische Bischöfe aus der gesamten arabischen Welt zusammenkommen. Das ganze Interview mit Bischof Lurati finden Sie bei uns im Internet auf www.radiovatikan.de. Für Radio Vatikan, Anne Breckel.
2: Das parlamentarische Gremium des Fürstentums Liechtenstein hat einer Gesetzesinitiative zur Legalisierung des Schwangerschaftsabbruchs bis zur 12. Woche zugestimmt. Die Entscheidung fiel mit einer Mehrheit von 13-12 Stimmen, nachdem ein Antrag auf Durchführung einer Volksabstimmung zuvor mit gleichem Stimmverhältnis abgelehnt worden war. Die Gesetzesvorlage geht auf eine Volksinitiative zurück, die mit knapp 5000 Unterschriften eingereicht wurde. Über das Inkrafttreten der Neuregelung entscheidet das Staatsoberhaupt Erbprinz Alois, dem verfassungsrechtlich ein Veto zusteht und der eine Verabschiedung des Gesetzes bislang stets ablehnte. Im Vorfeld der parlamentarischen Beratung äußerte sich Benno Elbs, apostolischer Administrator des Erzbistums Vaduz, zur Debatte um den Schwangerschaftsabbruch. Elbs hob den Standpunkt der katholischen Kirche hervor, wonach das menschliche Leben mit der Befruchtung beginnt und bis zum natürlichen Tod einen unbedingten Schutzanspruch besitzt. Er verwies dabei auf die Äußerungen von Johannes Paul II. Anlässlich dessen Besuchs im Fürstentum im Jahr 1985 bezüglich des Lebensrechts ungeborener Kinder. In einem Interview mit Vatican News nimmt Bischof Scott McCaig Stellung zu einer neuen Weisung des kanadischen Verteidigungsministeriums bezüglich geistlicher Impulse im Militär. Die Regelung untersagt allen Seelsorgern, Angestellten und ehrenamtlichen Mitarbeitern der Streitkräfte die Verwendung von Sprache mit Bezug auf Gott bei offiziellen staatlichen Veranstaltungen.
5: Die staatliche Begründung stützt sich auf den Respekt vor der Gewissensfreiheit und diversen spirituellen Traditionen. Nach Auffassung des kanadischen Militärbischofs Matt Kirk stellt diese Richtlinie jedoch einen Eingriff in die Überzeugung vieler Menschen dar, deren Glaube und Gewissen untrennbar mit dem Gottesbezug verbunden sind.
6: This is sort of the Canadian version of that struggle. So I wasn't surprised.
5: Der Konflikt berührt nach seinen Worten die grundlegenden Fragen nach dem Verständnis von offener Säkularität im öffentlichen Raum moderner Demokratien.
6: What an open secularity means in a modern liberal democracy.
5: Das Verbot drohe zudem eine problematische Präzedenzwirkung für das Verhältnis von Staat und Religion einzuleiten. McCaig engagiert sich vor diesem Hintergrund im interreligiösen Komitee für die kanadische Militärseelsorge. Ziel des Gremiums ist es, in Verhandlungen mit den Behörden eine Lösung zu erreichen, welche die Neutralität des Staates wahrt und zugleich den Angehörigen der Streitkräfte eine umfassende Seelsorge ermöglicht. Die rechtliche Entwicklung geht unter anderem auf ein Urteil des Obersten Gerichtshofs aus dem Jahr 2015 zurück, das die staatliche Neutralität festlegte. Die Interpretation dieses Urteils bezüglich der Reichweite der Religionsfreiheit ist derzeit Gegenstand juristischer Auseinandersetzung. McCaig ordnet die Maßnahme in einen historischen Prozess ein, in dem die christliche Prägung westlicher Gesellschaften zunehmend durch säkuläre Modelle abgelöst wird. Trotz der geänderten Rahmenbedingungen setzt er auf den Dialog mit staatlichen Stellen, um eine integrative Regelung für den Dienst an den Soldaten zu erarbeiten.

0: kennenlernen, lernen, immer wieder überrascht sein. Und das hat eigentlich bis heute nicht ganz aufgehört.
1: Und haben Sie schon damals geahnt, als Sie Mutter Teresa ja das erste Mal erlebt haben, dass das jemand ganz Besonderes ist, der Ihnen da gegenüber steht oder sitzt?
0: Also ich war damals in Rom und in Rom gab es viele Heilige. Und deswegen war man so hochgejubelten Heiligen gegenüber ein wenig skeptisch. Und das haben, ich erinnere mich sehr gut, meine erste Begegnung war eher skeptisch. Ich habe Mutter Teresa von der Ferne gesehen und habe mir gedacht, ah, alle drängen sich um sie. Das wird schon so auch so eine Heilige sein. Aber das hat sich dann vollkommen gewandelt, wie ich das erste Mal ihr die Hand geben durfte, was ohnehin schon sehr selten ist, weil sie ja eine Non-Touch-Person war. Sie war ganz in der indischen Kultur hineingewachsen und hat eigentlich keinen Handshake, keinen Händeschütteln geprägt. Aber sie hat eine so warme, weiche, aber gleichzeitig sehr starke Hand gehabt. Und das zeigt schon hin auf einige ihrer Eigenschaften. Sie war äußerlich furchtbar zärtlich, wirklich aufmerksam, liebevoll, aber sie hat ganz genau gewusst, was sie will und wohin sie will und meistens auch, wie sie das erreichen wird.
1: Sie haben, wie Sie bereits erzählt haben, Mutter Teresa dann einige Jahre lang begleitet. Sie waren ihr geistlicher Begleiter zum Teil. Sie waren auch als Übersetzer tätig. Wie kam es denn dazu und was haben Sie in diesen Jahren so alles erlebt? Gibt es da vielleicht auch eine Geschichte, die Ihnen besonders in Erinnerung geblieben ist?
0: Also die Geschichten, die mir in Erinnerung geblieben sind, habe ich alle niedergeschrieben in meinem Buch über die Mutter Teresa und bin sehr glücklich, dass ich sie niedergeschrieben habe, weil wenn man älter wird, beginnt man alles zu vergessen, auch die eigenen Geschichten. Und ich lese manchmal Geschichten mit großem Interesse wieder und denke mir, schau, schau, wie interessant das damals war. Aber mit der Mutter Teresa war es wirklich so, dass man Geschichten erlebt hat. Es war eigentlich jeder Tag war ein neues Erlebnis. Und sie war nie langweilig, sondern es war immer dieser Hauch oder diese Atmosphäre des Neuen, des Hellen, des Entdeckenden, des tiefere Einsicht in Christus bekommen, weil das war ihre einzige Absicht, den Menschen zum Herzen Jesu hinzuführen.
1: Im Studio Pascal Gigon.
2: Aus dem Heiligen Evangelium nach Matthäus. In jener Zeit sprach Jesus zu seinen Jüngern: Wenn dein Bruder gegen dich sündigt, dann geh und weise ihn unter vier Augen zurecht. Hört er auf dich, so hast du deinen Bruder zurückgewonnen. Hört er aber nicht auf dich, dann nimm einen oder zwei mit dir, damit die ganze Sache durch die Aussage von zwei oder drei Zeugen entschieden werde. Hört er auch auf sie nicht, dann sag es der Gemeinde. Hört er aber auch auf die Gemeinde nicht, dann sei er für dich wie ein Heide oder ein Zöllner. Amen, ich sage euch, alles, was ihr auf Erden binden werdet, das wird auch im Himmel gebunden sein. Und alles, was ihr auf Erden lösen werdet, das wird auch im Himmel gelöst sein. Weiter sage ich euch, was auch immer zwei von euch auf Erden einmütig erbitten, werden sie von meinem himmlischen Vater erhalten. Denn wo zwei oder drei in meinem Namen versammelt sind, da bin ich mitten unter Ihnen.
3: In einem Kindergarten hatte sich ein Kind verletzt und blutete am Kopf. Sofort packte eine Erzieherin den kleinen Patienten ins Auto und fuhr zu einem wenige Kilometer entfernten Krankenhaus. Der Arzt diagnostizierte, dass er die Wunde mit wenigen Stichen nähen könne. Das wäre kein Problem, alles Nötige wäre hier, denn in dem Krankenhaus würden auch Operationen durchgeführt. Nur dürfe er es nicht tun, denn dieses Krankenhaus sei nicht als Unfallkrankenhaus eingestuft. So musste die Erzieherin das Kind mit der stark blutenden Kopfwunde wieder ins Auto packen und ins 35 Kilometer entfernte Unfallkrankenhaus fahren, wo die Wunde binnen Minuten mit wenigen Stichen versorgt war. Als normal denkender Mensch kann man sich da nur an den Kopf fassen. Die verlängerten Schmerzen des Kindes, das erhöhte Risiko durch die längere Anfahrt, all das zählt nicht im Vergleich zu einer juristischen Spitzfindigkeit. Und ich bin sicher, fast jeder von uns könnte

0: Gute Fälle erzählen, in denen Vorschriften zu ähnlich unsinnigen Resultaten geführt haben. In vielen Bereichen wird die Juristerei und die durch sie verursachte Bürokratie zum Totengräber eines humanen Umgangs der Menschen miteinander. Auch die Kirche bleibt vor dieser Versuchung nicht verschont. Und so müht sich heute schon unser Evangelium mit einer recht frühen Gemeindeordnung, um in ihr den Platz offen zu halten für einen menschlichen Umgang miteinander. Dass die Worte, so wie sie da stehen, von Jesus selbst stammen, ist recht unwahrscheinlich. Wie sollte er als Wanderprediger mit ein paar Jüngern noch in Galiläa umherziehend schon von Gemeinde reden? Und hätte er so abwertend gesagt, dann sei er für euch wie ein Zöllner? Wo Jesus doch mehrmals gerade bei solchen eingekehrt ist und die Pharisäer gelehrt hat, nicht die Gesunden brauchen den Arzt, sondern die Kranken? Nein, was Matthäus hier aufgreift, ist wahrscheinlich Teil einer Gemeindeordnung, die auf eine jüdische Vorlage zurückgeht. Dabei kann diese wohl selbst auf eine lange alttestamentliche Tradition zurückblicken. Natürlich ist es ein Problem, wie eine Gemeinde, wie die Kirche mit Gläubigen umgehen soll, die durch ihr Handeln die christliche Botschaft diskreditieren. Das ist ja nicht nur ihre Privatsache, wenn Christen Sachen tun, die mit ihrem Glauben unvereinbar sind. Das schlägt immer auch auf die Gemeinschaft zurück. Denn diese bekommt dann in der Öffentlichkeit gern das Siegel der Unglaubwürdigkeit angeheftet. Es gibt genug Beispiele, wo bei Fehlern einzelner Kirchenmitglieder oft mit triefendem Zynismus erwähnt wird, dass sie ja katholisch sind oder Christen. Dass die moralischen Oberwächter dadurch die Anständigen in Sippenhaft nehmen, stört sie meistens wenig. Es ist also verständliches Anliegen der Gemeinde, dort einzuschreiten, wo Mitglieder ein Verhalten an den Tag legen, das mit ihrem Grundverständnis unvereinbar ist. Der bessere Weg ist zweifellos das Gespräch und der Versuch, den Menschen wieder auf eine gemeinsame Basis zurückzuführen. Wo das aber nicht klappt, da muss eine Distanzierung stattfinden, so schmerzlich sie auch hier und dort sein mag. Dass die Gemeinde das Recht dazu hat, das unterstreicht Matthäus mit dem Wort vom Binden und Lösen. Und doch ist ihm, wie vielen von uns, dabei anscheinend recht unwohl. Zum einen wird so das Tor für die Juristerei in unserer Kirche weit aufgemacht und sie hat sich in den 2 Jahrtausenden seitdem auch prächtig entwickelt, gerade bei uns in Deutschland. Zum anderen bleibt unsere christliche Verantwortung für einen Menschen selbst nach einer Trennung erhalten. Und zum dritten zeigt unsere Kirchengeschichte, dass so manches der ergangenen Urteile mehr von Machtkämpfen getragen wurde als von Glaubensgründen. Und so verweist Matthäus an dieser Stelle auf einen ganz anderen Weg, der uns Christen trotzdem viel näher liegen sollte als jeder juristische Prozess. Alles, was zwei von euch auf Erden einmütig erbitten, werden sie von meinem himmlischen Vater erhalten. Das Gebet für einen Menschen, um den wir uns Sorgen machen, sollte als Alternative zur Ultima Ratio, zur Distanzierung von ihm, eine echte Chance haben. Es würde kein gutes Zeugnis für unseren eigenen Glauben ausstellen, wenn wir die Kraft des Gebetes leichtfertig unterschätzen würden. Viel vermag das inständige Gebet eines Gerechten, heißt es im Jakobusbrief. Und wenn dann erst zwei gemeinsam erbitten, schauen wir zum Beispiel auf den großen Kirchenlehrer Augustinus. Hätte er als Jugendlicher bereits zur Kirche gehört und wäre dabei, seine Lebensumstände hätten durchaus Anhaltspunkte geboten, in ein kirchliches Verfahren geraten, niemand weiß, was aus ihm geworden wäre. Chancen auf einen Bischofsstuhl hätte er wahrscheinlich keine mehr gehabt. Aber seine Mutter Monika wurde nicht müde, beständig für ihn zu beten. Und so öffnete uns Gott in Augustinus eine geistige Schatztruhe, aus der seitdem jede Generation sich preziosen spiritueller Erkenntnis hervorgeholt hat. Mag es also im staatlichen Bereich geschehen, dass die Vorschriften, und juristischen Absicherungen alles in den Griff nehmen? In der Kirche aber darf es nie so weit kommen.
1: Das war eine Betrachtung zum Sonntagsevangelium von Pfarrer David Formeller aus Waltrop.
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1: Herzlich begrüßt Sie, Claudia Kaminski. Schön, dass Sie dabei sind. Im September begleitet uns bei Unser Sonntag Pfarrer David Formella aus Waltrop. Der gebürtige Recklinghäuser ist Priester der Diözese Münster. Doch zunächst das Neueste vom Tag.
2: Mit Mario Galgano. Papst Leo hat kontemplative Ordensfrauen dazu ermutigt, ihre Weihe weiterhin mit neuer Hoffnung und dem Streben nach Heiligkeit zu lieben. Der Papst empfing an diesem Samstag im Vatikan Schwestern der Adoratrices Perpetue Sanctissimi Sacramenti.
3: Su presencia es un luminoso testimonio de la gratuidad de Dios.
2: Eure Anwesenheit ist ein strahlendes Zeugnis der Dankbarkeit Gottes, der in die Herzen der Menschen die Sehnsucht sät, sein Antlitz zu suchen und zu betrachten. Indem ihr in der Kirche das besondere Charisma zum Ausdruck bringt, das ihr von eurer Gründerin empfangen habt, seid ihr dazu berufen, mit den Fäden des Gebets und der Arbeit, der eucharistischen Anbetung und des geschwisterlichen Miteinanders im Kloster die Gemeinschaft zu verweben. Der Orden der Adoratrici Perpetue del Santissimo Sacramento wurde 1807 in Rom von der seligen Maria Magdalena von der Inkarnation gegründet. Heute umfasst die Kongregation Dutzende Klöster auf mehreren Kontinenten. Weltweit gibt es knapp 1000 Sakramentarierinnen in etwa 60 Klöstern. Bei der Papstaudienz an diesem Samstag waren Vertreterinnen des Ordens mit der Ordensoberin Alma Ruth in den Vatikan gekommen. Der lateinisch-apostolische Vikar von Alexandria hat mit Vatican News über die katholische Kirche in Ägypten, ihre Beziehungen zu den koptisch-orthodoxen und muslimischen Gemeinschaften sowie den anhaltenden Konflikt im Gazastreifen gesprochen.
4: Bischof Claudio Lurati ist apostolischer Vikar des lateinischen Ritus von Alexandria, einer Stadt im Nildelta, die in den ersten Jahrhunderten des Christentums eine entscheidende Rolle spielte. Von Radio Vatikan auf die Lage in Gaza angesprochen, sagte der Italiener, der vor 31 Jahren erstmals nach Ägypten kam. Wir verfolgen die Lage in Gaza mit großem Schmerz. Das ägyptische Volk empfindet ganz selbstverständlich Mitgefühl für die Palästinenser. Gleichzeitig möchte es den Frieden bewahren, den es mühsam mit Israel erreicht hat. Was den Frieden betrifft, gibt es also kein Zurück, aber es wird sehr aufmerksam verfolgt, was mit unseren Brüdern und Schwestern in Gaza geschieht.
5: Qualche sistemazione o avevano qualche parente.
4: Aus dem Gaza-Streifen seien zahlreiche Menschen nach Ägypten geflohen, berichtet der Kirchenmann weiter. Viele von diesen Flüchtlingen seien schwer gezeichnet.
5: Borders are closed.
4: Die Grenze zu Gaza ist geschlossen, aber es gibt immer noch Tausende von Menschen, denen es gelungen ist, sie zu überqueren. Vielleicht, weil sich Familienangehörige bereits in Ägypten befanden oder weil sie medizinische Versorgung benötigten. Die meisten Palästinenser, denen ich begegnet bin, wurden von israelischen Bomben getroffen und sind schwer verletzt. Oft sitzen sie im Rollstuhl.
5: Visibilmente portano le conseguenze di questi attacchi. However,
4: Allerdings kämen die Flüchtlinge, die uns am meisten auffallen, so der Vikar, nicht aus Palästina, sondern aus dem Sudan. In den letzten 3 Jahren haben wir etwa 1 Million Flüchtlinge aus dem Sudan aufgenommen. Unter ihnen waren auch einige Katholiken, sodass unsere Kirchen voll geworden sind. Wir haben nun eine Gemeinde von etwa 35.000 Katholiken, die aus dem Sudan und dem Südsudan gekommen sind.
5: The great Christian heritage of Egypt.
4: Radio Vatikan sprach mit Bischof Lurati anlässlich eines kürzlich in Rom abgehaltenen Treffens der CELRA, der Bischofskonferenz, in der lateinische Bischöfe aus der gesamten arabischen Welt zusammenkommen. Das ganze Interview mit Bischof Lurati finden Sie bei uns im Internet auf www.radiovatikan.de. Für Radio Vatikan, Anne Breckel.
2: Das parlamentarische Gremium des Fürstentums Liechtenstein hat einer Gesetzesinitiative zur Legalisierung des Schwangerschaftsabbruchs bis zur 12. Woche zugestimmt. Die Entscheidung fiel mit einer Mehrheit von 13-12 Stimmen, nachdem ein Antrag auf Durchführung einer Volksabstimmung zuvor mit gleichem Stimmverhältnis abgelehnt worden war. Die Gesetzesvorlage geht auf eine Volksinitiative zurück, die mit knapp 5000 Unterschriften eingereicht wurde. Über das Inkrafttreten der Neuregelung entscheidet das Staatsoberhaupt Erbprinz Alois, dem verfassungsrechtlich ein Veto zusteht und der eine Verabschiedung des Gesetzes bislang stets ablehnte. Im Vorfeld der parlamentarischen Beratung äußerte sich Benno Elbs, apostolischer Administrator des Erzbistums Vaduz, zur Debatte um den Schwangerschaftsabbruch. Elbs hob den Standpunkt der katholischen Kirche hervor, wonach das menschliche Leben mit der Befruchtung beginnt und bis zum natürlichen Tod einen unbedingten Schutzanspruch besitzt. Er verwies dabei auf die Äußerungen von Johannes Paul II. Anlässlich dessen Besuchs im Fürstentum im Jahr 1985 bezüglich des Lebensrechts ungeborener Kinder. In einem Interview mit Vatican News nimmt Bischof Scott McCaig Stellung zu einer neuen Weisung des kanadischen Verteidigungsministeriums bezüglich geistlicher Impulse im Militär. Die Regelung untersagt allen Seelsorgern, Angestellten und ehrenamtlichen Mitarbeitern der Streitkräfte die Verwendung von Sprache mit Bezug auf Gott bei offiziellen staatlichen Veranstaltungen.
6: Die staatliche Begründung stützt sich auf den Respekt vor der Gewissensfreiheit und diversen spirituellen Traditionen. Nach Auffassung des kanadischen Militärbischofs Matt Kirk stellt diese Richtlinie jedoch einen Eingriff in die Überzeugung vieler Menschen dar, deren Glaube und Gewissen untrennbar mit dem Gottesbezug verbunden sind.
7: This is sort of the Canadian version of that struggle. So I wasn't surprised.
6: Der Konflikt berührt nach seinen Worten die grundlegenden Fragen nach dem Verständnis von offener Säkularität im öffentlichen Raum moderner Demokratien.
7: What an open secularity means in a modern liberal democracy.
6: Das Verbot drohe zudem eine problematische Präzedenzwirkung für das Verhältnis von Staat und Religion einzuleiten. McCaig engagiert sich vor diesem Hintergrund im interreligiösen Komitee für die kanadische Militärseelsorge. Ziel des Gremiums ist es, in Verhandlungen mit den Behörden eine Lösung zu erreichen, welche die Neutralität des Staates wahrt und zugleich den Angehörigen der Streitkräfte eine umfassende Seelsorge ermöglicht. Die rechtliche Entwicklung geht unter anderem auf ein Urteil des Obersten Gerichtshofs aus dem Jahr 2015 zurück, das die staatliche Neutralität festlegte. Die Interpretation dieses Urteils bezüglich der Reichweite der Religionsfreiheit ist derzeit Gegenstand juristischer Auseinandersetzungen. McCaig ordnet die Maßnahme in einen historischen Prozess ein, in dem die christliche Prägung westlicher Gesellschaften zunehmend durch säkuläre Modelle abgelöst wird. Trotz der geänderten Rahmenbedingungen setzt er auf den Dialog mit staatlichen Stellen, um eine integrative Regelung für den Dienst an den Soldaten zu erarbeiten. Für Vatican News, Viola Olszewski.
2: Anlässlich des 10-jährigen Jubiläums der Heiligsprechung von Mutter Teresa durch Franziskus berichtet Leo Maasburg in einem Interview mit Radio Horeb über seine vielschichtigen Erfahrungen als langjähriger Begleiter der Ordensfrau. Die Zusammenarbeit begann ursprünglich durch die Vermittlung seines Bischofs, der für die Gespräche mit Mutter Teresa einen Übersetzer benötigte.
8: Ja, Mutter Teresa kennenlernen ist nicht so einfach, weil ich glaube, die 7 Jahre, die ich sie begleitet durfte auf vielen ihrer Reisen, war ein ständiges, immer tiefer kennenlernen, immer etwas Neues kennenlernen, immer wieder überrascht sein. Und das hat eigentlich bis heute nicht ganz aufgehört.
9: Und haben Sie schon damals geahnt, als Sie Mutter Teresa ja das erste Mal erlebt haben, dass das jemand ganz Besonderes ist, der Ihnen da gegenüber steht oder sitzt?
8: Also ich war damals in Rom. Und in Rom gab es viele Heilige. Und deswegen war man so hochgejubelten Heiligen gegenüber ein wenig skeptisch. Und das war, ich erinnere mich sehr gut, meine erste Begegnung war eher skeptisch. Ich habe Mutter Teresa von der Ferne gesehen und habe gedacht, ah, alle drängen sich um sie. Das wird schon so auch so eine Heilige sein. Aber das hat sich dann vollkommen gewandelt, wie ich das erste Mal ihr die Hand geben durfte, was ohnehin schon sehr selten ist, weil sie ja eine Non-Touch-Person war. Sie war ganz in der indischen Kultur hineingewachsen und hat eigentlich keinen Handshake, keinen Händeschütteln geprägt. Aber sie hat eine so warme, weiche, aber gleichzeitig sehr starke Hand gehabt. Und das zeigt schon hin auf einige ihrer Eigenschaften. Sie war äußerlich furchtbar zärtlich, wirklich aufmerksam, liebevoll, aber sie hat ganz genau gewusst, was sie will und wohin sie will und meistens auch, wie sie das erreichen wird.
9: Sie haben, wie Sie bereits erzählt haben, Mutter Teresa dann einige Jahre lang begleitet. Sie waren ihr geistlicher Begleiter zum Teil, Sie waren auch als Übersetzer tätig. Wie kam es denn dazu und was haben Sie in diesen Jahren so alles erlebt? Gibt es da vielleicht auch eine Geschichte, die Ihnen besonders in Erinnerung geblieben ist?
8: Also die Geschichten, die mir in Erinnerung geblieben sind, habe ich alle niedergeschrieben in meinem Buch über die Mutter Teresa und bin sehr glücklich, dass ich sie niedergeschrieben habe, weil wenn man älter wird, beginnt man alles zu vergessen, auch die eigenen Geschichten. Und ich lese manchmal Geschichten mit großem Interesse wieder und denke mir, schau, wie interessant das damals war. Aber mit der Mutter Teresa war es wirklich so, dass man Geschichten erlebt hat. Es war eigentlich, jeder Tag war ein neues Erlebnis und die war nie langweilig, sondern es war immer dieser Hauch oder diese Atmosphäre des Neuen, des Hellen, des Entdeckenden, des tiefere Einsicht in Christus bekommen, weil das war ihr

0: Zeugen entschieden werde. Hört er auch auf sie nicht, dann sag es der Gemeinde. Hört er aber auch auf die Gemeinde nicht, dann sei er für dich wie ein Heide oder ein Zöllner. Amen, ich sage euch, alles, was ihr auf Erden binden werdet, das wird auch im Himmel gebunden sein. Und alles, was ihr auf Erden lösen werdet, das wird auch im Himmel gelöst sein. Weiter sage ich euch, was auch immer zwei von euch auf Erden einmütig erbitten, werden sie von meinem himmlischen Vater erhalten. Denn wo zwei oder drei in meinem Namen versammelt sind, da bin ich mitten unter ihnen.
1: In einem Kindergarten hatte sich ein Kind verletzt und blutete am Kopf. Sofort packte eine Erzieherin den kleinen Patienten ins Auto und fuhr zu einem wenige Kilometer entfernten Krankenhaus. Der Arzt diagnostizierte, dass er die Wunde mit wenigen Stichen nähen könne. Das wäre kein Problem, alles Nötige wäre hier, denn in dem Krankenhaus würden auch Operationen durchgeführt. Nur dürfe er es nicht tun, denn dieses Krankenhaus sei nicht als Unfallkrankenhaus eingestuft. So musste die Erzieherin das Kind mit der stark blutenden Kopfwunde wieder ins Auto packen und ins 35 Kilometer entfernte Unfallkrankenhaus fahren, wo die Wunde binnen Minuten mit wenigen Stichen versorgt war. Als normal denkender Mensch kann man sich da nur an den Kopf fassen. Die verlängerten Schmerzen des Kindes, das erhöhte Risiko durch die längere Anfahrt, all das zählt nicht im Vergleich zu einer juristischen Spitzfindigkeit. Und ich bin sicher, fast jeder von uns könnte Fälle erzählen, in denen Vorschriften zu ähnlich unsinnigen Resultaten geführt haben. In vielen Bereichen wird die Juristerei und die durch sie verursachte Bürokratie zum Totengräber eines humanen Umgangs der Menschen miteinander. Auch die Kirche bleibt vor dieser Versuchung nicht verschont. Und so müht sich heute schon unser Evangelium mit einer recht frühen Gemeindeordnung, um in ihr den Platz offen zu halten für einen menschlichen Umgang miteinander. Dass die Worte so, wie sie da stehen, von Jesus selbst stammen, ist recht unwahrscheinlich. Wie sollte er als Wanderprediger mit ein paar Jüngern noch in Galiläa umherziehend schon von Gemeinde reden? Und hätte er so abwertend gesagt, dann sei er für euch wie ein Zöllner? Wo Jesus doch mehrmals gerade bei solchen eingekehrt ist und die Pharisäer gelehrt hat, nicht die Gesunden brauchen den Arzt, sondern die Kranken? Nein, was Matthäus hier aufgreift, ist wahrscheinlich Teil einer Gemeindeordnung, die auf eine jüdische Vorlage zurückgeht. Dabei kann diese wohl selbst auf eine lange alttestamentliche Tradition zurückblicken. Natürlich ist es ein Problem, wie eine Gemeinde, wie die Kirche mit Gläubigen umgehen soll, die durch ihr Handeln die christliche Botschaft diskreditieren. Das ist ja nicht nur ihre Privatsache, wenn Christen Sachen tun, die mit ihrem Glauben unvereinbar sind. Das schlägt immer auch auf die Gemeinschaft zurück. Denn diese bekommt dann in der Öffentlichkeit gern das Siegel der Unglaubwürdigkeit angeheftet. Es gibt genug Beispiele, wo bei Fehlern einzelner Kirchenmitglieder oft mit triefendem Zynismus erwähnt wird, dass sie ja katholisch sind oder Christen. Dass die moralischen Oberwächter dadurch die Anständigen in Sippenhaft nehmen, stört sie meistens wenig. Es ist also verständliches Anliegen der Gemeinde, dort einzuschreiten, wo Mitglieder ein Verhalten an den Tag legen, das mit ihrem Grundverständnis unvereinbar ist. Der bessere Weg ist zweifellos das Gespräch und der Versuch, den Menschen wieder auf eine gemeinsame Basis zurückzuführen. Wo das aber nicht klappt, da muss eine Distanzierung stattfinden, so schmerzlich sie auch hier und dort sein mag. Dass die Gemeinde das Recht dazu hat, das unterstreicht Matthäus mit dem Wort vom Binden und Lösen. Und doch ist ihm, wie vielen von uns, dabei anscheinend recht unwohl. Zum einen wird so das Tor für die Juristerei in unserer Kirche weit aufgemacht und sie hat sich in den zwei Jahrtausenden seitdem auch prächtig entwickelt, gerade bei uns in Deutschland. Zum anderen bleibt unsere christliche Verantwortung für einen Menschen

0: selbst nach einer Trennung erhalten. Und zum Dritten zeigt unsere Kirchengeschichte, dass so manches der ergangenen Urteile mehr von Machtkämpfen getragen wurde als von Glaubensgründen. Und so verweist Matthäus an dieser Stelle auf einen ganz anderen Weg, der uns Christen trotzdem viel näher liegen sollte als jeder juristische Prozess. Alles, was zwei von euch auf Erden einmütig erbitten, werden sie von meinem himmlischen Vater erhalten. Das Gebet für einen Menschen, um den wir uns Sorgen machen, sollte als Alternative zur Ultima Ratio, zur Distanzierung von ihm, eine echte Chance haben. Es würde kein gutes Zeugnis für unseren eigenen Glauben ausstellen, wenn wir die Kraft des Gebetes leichtfertig unterschätzen würden. Viel vermag das inständige Gebet eines Gerechten, heißt es im Jakobusbrief. Und wenn dann erst zwei gemeinsam erbitten, schauen wir zum Beispiel auf den großen Kirchenlehrer Augustinus. Hätte er als Jugendlicher bereits zur Kirche gehört und wäre dabei, seine Lebensumstände hätten durchaus Anhaltspunkte geboten, in ein kirchliches Verfahren geraten, niemand weiß, was aus ihm geworden wäre. Chancen auf einen Bischofsstuhl hätte er wahrscheinlich keine mehr gehabt. Aber seine Mutter Monika wurde nicht müde, beständig für ihn zu beten. Und so öffnete uns Gott in Augustinus eine geistige Schatztruhe, aus der seitdem jede Generation sich preziosen spirituellen Erkenntnis hervorgeholt hat. Mag es also im staatlichen Bereich geschehen, dass die Vorschriften und juristischen Absicherungen alles in den Griff nehmen? In der Kirche aber darf es nie so weit kommen.
1: Das war eine Betrachtung zum Sonntagsevangelium von Pfarrer David Formeller aus Waltrop. 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